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ganz viel Weile haben. 15 Jahre nach dem letzten Album melden sich Social Distortion endlich wieder zurück. Die Single Born to Kill von den Punk-Rock'n'Roll-Urgesteinen ist neu auf Rockantenne Österreich.

0: der Woche auf Rock Antenne Österreich. Neue Musik für die Rock Community. Foo Fighters zeigen sich auf ihrer 12. Studioscheibe Your Favorite Toy von ihrer rohsten Seite. Dave Grohls Stimme, die ist in vielen Songs richtig dreckig verzerrt. Der Sound geht insgesamt mehr Richtung Garagenrock, ist aber trotzdem wahnsinnig fett und produziert. Dass sich bei so einer Gitarrenwand das Schlagzeug noch dermaßen stark durchsetzen kann, ist ein klarer Beweis dafür. Und es ist auch ein gutes Zeichen für den neuen Drummer Ilan Rubin, der ist ja frisch von den Nine Inch Nails dazu gekommen. Bei den Schlagzeugern, da ist Dave Grohl schließlich bekanntermaßen wählerisch. Die Nummern decken die ganze Bandbreite der Foo Fighters ab, wie man es von ihnen erwartet. Also punkig schnelle Songs, die anschieben ohne Ende, aber auch verwundbarere und berührende Nummern kommen vor. Viel von dem Tumult und den Turbulenzen, die sich in letzter Zeit um Dave Grohls Privatleben gedreht haben, scheint er sich hier von der Seele geschrieben zu haben. Und dabei rockt er uns halt nebenbei an die Wand, wie man es von ihm kennt. Your Favorite Toy von den Foo Fighters ist unser Album der Woche auf Rockantenne Österreich.
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0: 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Die Happy. 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

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Die Happy sind zurück. Die Single All I Ever Wanted von Die Happy ist neu auf Rock Antenne Österreich.

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Youngblood huldigt weiter seinen Idolen. Und für die Single Suburban Requiem standen Oasis Pate. Suburban Requiem von Youngblood ist neu auf Rockantenne Österreich.

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6: Im Studio Alexander Fekonja. Die Polizei schaut ab heute noch genauer auf E-Scooter-Fahrer, denn seit heute gelten neue Regeln. Wer jünger als 16 ist, muss einen Helm aufhaben. Außerdem brauchen die E-Scooter alle verpflichtend Blinker an den Lenkgriffen. Vorne ein weißes, hinten ein rotes Licht und eine Hupe oder Klingel. Ausnahme gibt's auch nicht beim neuen Alkohollimit von 0,5 Promille, da drohen Strafen von rund 730 Euro. In Istanbul ist es heute zu Unruhen gekommen. Die türkische Polizei hat Demonstranten mit Tränengas und Wasserwerfern auseinandergetrieben. Sie wollten anlässlich des 1. Mai zum symbolträchtigen Taksim-Platz marschieren, der von den Behörden für Kundgebungen gesperrt worden war. Es sollen über 300 Personen festgenommen worden sein. In Tirol gibt es ab sofort wieder Abfahrtsverbote für den Reiseverkehr. Sie gelten an Samstagen, Sonntagen und Feiertagen von 7 bis 19 Uhr bis zum 1. November. Betroffen sind Hauptrouten durch Tirol von Deutschland in Richtung Süden, also etwa auf der Inntal-Autobahn oder der Brenner-Autobahn. Die Fahrverbote werden auch kontrolliert. So will Tirol verhindern, dass Autofahrer bei Staus auf der Autobahn durch kleine Gemeinden abkürzen und auch dort alles verstopfen.
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Für ein One-Hit-Wonder haben The All-American Rejects aber verdammt viele Hits vorzuweisen. Jetzt kommt ein weiterer hinzu. King Kong. Und der ist neu. Auf Rockantenne Österreich.

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10: 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Im Studio Alexander Fekonja. Guten Morgen. Bei vielen Schülerinnen und Schülern steigt langsam die Nervosität. Es ist das letzte Wochenende, bevor dann kommenden Dienstag die Zentralmatura beginnt. Gestartet wird mit Deutsch. Das ist auch das einzige Fach, in dem die Klausuren für alle teilnehmenden Schülerinnen und Schüler einheitlich sind. Wichtig, so kurz vor der Matura ist es vor allem, sich keinen zu großen Stress zu machen. Sagen uns Lernexperten, Stoffgebiete, in denen man noch unsicher ist, lohnt es sich zu wiederholen. Trump und die Zölle. Der US-Präsident legt wieder einmal nach. Ab nächster Woche will er Autos und Lastwagen aus der EU mit 25% besteuern. Laut bestehendem Handelsabkommen werden eigentlich nur 15% vorgesehen. Trump wirft der EU vor, sich nicht an das Abkommen zu halten. Die EU-Kommission hat bereits mit Gegenmaßnahmen gedroht. Noch zum Fußball, da hat der LASK gestern den ÖFB Cup gewonnen. Im Finale haben sich die Oberösterreicher gestern mit 4:2 in der Verlängerung gegen Altach durchgesetzt. Heute geht es in der Bundesliga aber weiter. Die Quali-Gruppe ist dran, da gibt's die Duelle Ried gegen Blau-Weiß Linz und GRK gegen den WSG Tirol. Ankick bei beiden Matches ist um 17 Uhr.
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Ende Mai erscheint das neue Album von Shinedown und die bisherigen Singles machen Lust auf mehr. So auch das heftige Safe and Sound. Und das ist neu auf Rockantenne Österreich.

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6: Das Rockantenne Österreich Wetter. Sonne, Sonne und noch mehr Sonne heute. Und das bleibt auch fast überall bis zum Abend so. Nur in Vorarlberg und Tirol können auch ein paar kleinere Wolken durchziehen. Höchsttemperatur 27 Grad heute. Um die 10 Grad haben wir im Moment in Wien, 5 in Ried im Stadtpark und 9 Grad in Villach. Morgen am Sonntag geht's genauso sommerlich weiter. Kurz kann's regnen in Vorarlberg und Tirol. Aber sonst soll's warm und trocken bleiben bei bis zu 28 Grad.
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7: Im Studio Alexander Fekonja. Guten Morgen. Der Countdown für viele Schülerinnen und Schüler läuft. Kommenden Dienstag beginnt die Zentralmatura. Bei vielen steigt damit auch die Nervosität. Was da helfen kann, ist zum Beispiel Musik, die beruhigt, rät Angela Schmidt von Lernquadrat. Ganz hilfreich ist aber jetzt am Wochenende vor allem noch raus in die frische Luft zu gehen. Wichtig auch, so kurz vor der Matura ist es vor allem, sich keinen zu großen Stress zu machen, sagt Schmidt, sondern die wichtigsten Punkte noch einmal zu wiederholen. Los geht die Zentralmatura, übrigens mit Deutsch. Die USA ziehen 5000 Soldaten aus Deutschland ab. US-Präsident Trump wirft den westlichen Ländern vor, die USA bei ihrem Krieg gegen den Iran nicht unterstützt zu haben. In der Zwischenzeit hat Trump den US-Kongress in einem Brief wissen lassen, dass die Kämpfe im Iran beendet seien. Interessant ist dabei der Zeitpunkt. Zum Wochenende läuft nämlich eine Frist ab, nach der Trump für weitere Kriegshandlungen die Zustimmung des Parlaments bräuchte. Niemand hat es geschafft, bei Lotto den Fünffach-Jackpot zu knacken. Morgen geht es also um einen Sechsfach-Jackpot. Das sind die Zahlen, die gestern gezogen wurden. 21, 44, 39, 27, 40 und die 2 und die Zusatzzahl 35. Alle Angaben wie immer ohne Gewähr.
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6: Einen schönen guten Morgen, da ist die Anna Flaschberger. Schön, dass wir heute gemeinsam in den Samstag starten. Ja, Wetter könnte kaum besser sein, das Wochenende hat gerade erst angefangen und den ersten Kaffee habt ihr vielleicht auch schon intus. Fehlt nur noch gute Musik, würde ich sagen. Und die kommt jetzt von den Legenden von AC/DC, You Shook Me All Night Long auf Rockantenne Österreich.

0: Sum 41 begleiten uns am Samstagvormittag auf Rockantenne Österreich. Jetzt die Events in den nächsten Monaten.
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0: Für alle Auto- und Maschinenfans ist das vielleicht was. Am Wochenende vom 19. bis 21. Juni gibt's die Messe Allrad Austria in der Messe Tulln. Da gibt's alle Infos zum Autoausbau, Reparatur und Technik. Und auch Live-Shows, ein Offroad-Parcours und Vorführungen stehen am Programm. Ein actionreiches Wochenende wird das also bestimmt am 19. bis 21. Juni bei der Messe Allrad Austria in der Messe Tulln. Ein Planet TT Highlight-Konzert steht an. Die Aristocrats rocken die SimCity in Wien kommenden Montag, den 4. Mai. Ganz unverschämt mischt das Trio die verschiedensten Genres zusammen. Rock, Jazz, Pop, Metal und sogar Country spielen sie. Da ist also soundtechnisch und auch sonst einiges los. Am Montag, den 4. Mai, spielen die Aristocrats in der SimCity in Wien. Bis Montag ist aber noch ein bisschen Zeit. Jetzt genießen wir aber erstmal das Wochenende mit dem besten Rock Nonstop hier auf Rockantenne Österreich.

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1: Zwei absolut ikonische Bands. Zuerst U2 mit diesem Banger. With or Without You. Und danach, perfekt zum schönen Wetter heute. Queen mit Bicycle Race, gleich auf Rockantenne Österreich. Es ist kurz vor 8:30.
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1: Gehen oder bleiben? Das ist oft bei einer langen Partynacht die Frage. Und das fragt sich auch The Clash in diesem absoluten Rock-Klassiker.
2: Darling, you got to let me know. 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
1: Should I stay or should I go? Und danach liefern uns The Rolling Stones die nächste geile Scheibe. Paint it black, gleich auf Rockantenne Österreich, kurz vor 9 ist es.
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6: Das Rockantenne Österreich Wetter heute mit ganz viel Sonnenschein und warm ist es. Am ehesten ein paar Wolken am Himmel sieht man in Vorarlberg und Tirol, Höchsttemperatur 27 Grad. 9 Grad sind es jetzt gerade in Innsbruck, 7 in Mürz Zuschlag beim Kunsthaus Mürz und 13 Grad in Wien. Und ganz ähnlich geht es dann auch morgen am Sonntag weiter, sonnig, windig und warm. Nur ein bisschen regnen kann es in Vorarlberg und Tirol bei bis zu 29 Grad.
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8: Im Studio Helene Feichtenhofer. Schönen guten Morgen. In Nussdorf-Debern, die mit Zeglien, sucht die Polizei nach dem Fahrer oder der Fahrerin eines schwarzen Autos. Er oder sie hat gestern ein 11-jähriges Mädchen angefahren und verletzt, ist aber nicht stehen geblieben, sondern davongefahren. Die 11-Jährige war mit einer Freundin am Bankett der Trautalstraße zu Fuß unterwegs. Auf Höhe eines Parkplatzes wurde das Kind vom Auto an der Schulter gestreift. In einem Monat stimmt die UNO-Generalversammlung darüber ab, ob Österreich in den kommenden 2 Jahren im Weltsicherheitsrat sitzen wird. Um den Platz im Weltsicherheitsrat haben sich neben Österreich auch Deutschland und Portugal beworben. Beobachter erwarten ein enges Rennen. Die Formel 1 ist zurück aus ihrer Zwangspause nach der Absage der Rennen in Bahrain und Saudi-Arabien. Im Qualifying für das Sprintrennen in Miami war Lando Norris im McLaren der schnellste, vor WM-Leader Andrea Kimi Antonelli Mercedes und Oscar Piastri im zweiten McLaren.
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6: Um kurz nach 9, and it's me, Anna Flaschberger. Schönen guten Morgen, liebe Rock-Community. Schön, dass ihr mit dabei seid heute. Für anständig Motivation und Energie ist gesorgt in der nächsten Stunde. The Rolling Stones, Eric Clapton und The Clash begleiten uns ins Wochenende hier auf Rockantenne Österreich. Schönen Samstag euch.

0: The Rolling Stones, Paint It Black. Geiler Song hier auf Rockantenne Österreich. Und die Rocknews der Woche haben jetzt unser kaiserliches Ehepaar Sissi und Franz.
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2: Siehst du, hast schon gehört, die Hosen, die gibt's jetzt bald zum Anschauen.
3: Welche Hosen? Na, deine können's ja wohl nicht sein. Die sind so zernudelt, die will ja keiner sehen.
2: Na, meine Augenweide, die toten Hosen, die machen eine Dokumentation zum Abschied mit ihrem letzten Album und der Tour.
3: Ach, das ist ja wohl das Mindeste. Hoffentlich gibt's doch den jungen Campino live. Was für ein Mann.
2: Also irgendwie kommt mir vor, deine Typen sind eher Rockstars als dein Rockkaiser.
3: Ich sag einmal so, ein Tattoo würde dir auch nicht schaden. Und den Stock, den könntest du dir auch gleich rausziehen. Weißt, Evo,
2: ne? Das mach ich doch nicht selber. Hofkutscher, kommen Sie her. Ziehen, Hofkutscher, ziehen.
4: Sehr wohl, Euer Majestät.
3: Augen auf bei der Berufswahl, sag ich da nur. Bravo, Hofkutscher.

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0: Den wohl größten Hit vom amerikanischen Singer-Songwriter Ugly Kid Joe. Cats in the Cradle und danach nehmen uns Guns N' Roses mit in den Dschungel. Welcome to the Jungle, gleich auf Rockantenne Österreich.
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0: So gemütlich starten wir in den Samstag in der Rockantenne Österreich Weekend Show. Und jetzt unser Album der Woche.
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0: Foo Fighters, Your Favorite Toy. Und so klingt das Album der Woche.

0: Das 12. Studioalbum von den Foo Fighters erinnert so ein bisschen an die 90er und die Anfänge der Band. Da werden die Oldschool Foo Fighter Fans, glaube ich, sehr happy drüber sein, weil das heißt vor allem Dave Grohls verzerrte Stimme, kantige Gitarren und richtig viel Druck dahinter. Das Album macht auch so richtig Vorfreude auf ihr Konzert in Wien, falls ihr zu den Glücklichen zählt, die auch Karten dafür bekommen haben.
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0: Und weil es so schön ist, hören wir gleich rein ins Album der Woche. Die Foo Fighters mit Window jetzt auf Rock Antenne Österreich.

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1: Das perfekte Lied zum laut mitsingen und mitgrölen. Toten Hosen, Tage wie diese. Und dann geht's mit genauso viel Energie weiter. The New Roses, Down by the River, gleich auf Rockantenne Österreich. Kurz vor 10 ist es.
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14: Das Rockantenne Österreich Wetter ist heute so ziemlich überall super sonnig und warm. Nur in Vorarlberg und Tirol mischen auch ein paar Wolken mit, die ändern aber nichts an der Höchsttemperatur von 27 Grad. 13 Grad sind es im Moment in Kufstein, 16 in Wien und ebenfalls 16 Grad in Salzburg beim Haus der Natur. Morgen am Sonntag dann ähnlich wie heute, viel Sonnenschein, aber auch Wind. Und in Vorarlberg und Tirol kann es auch ein bisschen regnen und die Temperatur bis zu 29 Grad morgen.
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16: 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Im Studio Helene Feichtenhofer. US-Präsident Donald Trump will ab kommender Woche die Zölle auf Autos und Lastwagen aus der EU anheben von 15% auf 25%, weil sich die EU nicht an das ausgemachte Handelsabkommen halte. Für Europas Autobauer wäre das ein schwerer Schlag. Sie stecken ohnehin in der Krise. Schon letztes Jahr sind die Autoexporte aus Europa in die USA wegen der Zollpolitik Trumps massiv eingebrochen. Dazu kommt, dass immer mehr europäische Autobauer eigene Werke in den USA aufmachen, um den Zöllen zu entgehen, also damit auch Arbeitsplätze in Europa aufgeben. In Österreich machen sich immer mehr Menschen mit einem Ein-Personen-Unternehmen selbstständig. Über 376.000 solcher EPUs waren es Ende letzten Jahres. Das sind um fast 4% mehr als noch vor einem Jahr. Vor allem in den Sparten Gewerbe und Handel und Beratung gibt es viele dieser Ein-Personen-Unternehmen. Buckelwald Timmy, der wochenlang in Deutschland gestrandet war, ist frei. Um 9 Uhr ist er selbstständig aus dem Transportschiff, das ihn in die Nordsee gebracht hat, rausgeschwommen. Auf Drohnenbildern ist zu sehen, wie er an der Meeresoberfläche schwimmt und Fontänen ausstößt. Die Helfer sind überglücklich.
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14: Kurz nach 10 ist es. Ich bin die Anna Flaschberger und wir starten gemeinsam ins verlängerte Wochenende. Das Schöne ist ja, dass das Wochenende durch den Feiertag gestern jetzt erst so richtig losgeht. Und Tage wie diese, die muss man genießen. Und Tage wie diese, die feiern wir auch musikalisch jetzt mit den Toten Hosen auf Rockantenne Österreich.

0: The New Roses rocken uns am Samstagvormittag auf Rockantenne Österreich. Weiter geht's mit unserem Event-Update.
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0: Heavy Saurus, die Dino-Metal-Band, ist wieder auf Tour und kommt im Oktober nach Wien, Graz und Linz. Im Jänner ist ihr neues Album Metal rausgekommen und der Name ist natürlich auch Programm. Mit Songs für kleine und große Dino-Metal-Fans rocken sie unsere Bühnen. Am 17. und 18. Oktober spielen Heavy Saurus in der Arena Wien, am 24. Oktober dann im Orpheum in Graz und einen Tag später im Posthof in Linz. Die Düsterrock-Legende Marilyn Manson sucht die Metterstadt Open Air Wien heim, und zwar am 21. Juli. Nach jahrelanger Pause ist es jetzt wieder soweit und Marilyn Manson bringt gleich auch ein neues Album mit. One Assassination Under God Chapter 1 ist sicher ein Erlebnis, das live zu hören. Das Konzert findet im Freien statt, am 21. Juli in der Metterstadt Open Air Wien. Ja, bei den Konzert-Highlights sollte, glaube ich, für jeden was dabei sein. Und jetzt machen wir weiter mit den besten Rocksongs auf Rockantenne Österreich.

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1: Bissl Grunge aus Amerika von Puddle of Mud. She hates me. Und dann ein absoluter Rock-Klassiker zum Mitwippen. Free All Right Now, gleich auf Rockantenne Österreich. Es ist kurz vor 10:30.
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Free begleiten uns in der Rockantenne Österreich Weekend Show. Morgen ist Sonntag und das heißt, es ist wieder Zeit für die heißeste Chartshow der Rockrepublik, die Rockantenne Österreich Top 10. Ihr könnt die ganze Woche für euren Lieblingsrocksong abstimmen und jeden Sonntag gibt's dann das Ranking ab 17 Uhr bei uns zu hören. Letzte Woche haben es die Toten Hosen mit diesem Banger auf Platz 1 geschafft. Morgen sehen wir dann, wie es diese Woche ausschaut. Abstimmen könnt ihr auf jeden Fall in der Rockantenne Österreich App. Und sie haben es übrigens mit diesem Song letzte Woche auf Platz 2 geschafft. The Lazy's Too Tough to Die jetzt auf Rockantenne Österreich.

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0: Es wird punkig in der nächsten Stunde. Zuerst mit der Legende Billy Idol. White Wedding und danach ein brandneue Scheiben von The All American Rejects. King Kong gleich auf Rockantenne Österreich, kurz vor 11 ist es.
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5: Das Rockantenne Österreich Wetter, perfekt zum Vitamin D auftanken heute. Fast überall ganz, ganz viel Sonnenschein. In Tirol und Vorarlberg ziehen auch ein paar Wolken durch, trotzdem kann es aber auch dort bis zu 27 Grad heute haben. 18 Grad haben wir im Moment in Wien, 15 in Lund und 19 Grad sind es in Eisenstadt beim Landesmuseum Burgenland. Morgen geht's dann mit viel, viel Sonne weiter. Nur in Tirol und Vorarlberg wieder dichtere Wolken möglich. Höchsttemperatur morgen dann aber wieder 29 Grad.
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7: 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Im Studio Helene Feichtenhofer. Es ist das Wunder, dass sich so viele Menschen gewünscht haben. Der in Deutschland wochenlang gestrandete Buckelwal Timi ist in Freiheit. Ein Transportschiff hat das Tier ja in die Nordsee gebracht. Und da ist er plötzlich um 9 Uhr selbstständig aus dem Schiff in die Freiheit geschwommen. Der Wal atmet, schwimmt selbstständig und alle hoffen, dass das Tier nun in Richtung Atlantik schwimmt, wo es hingehört. Am Wal ist auch ein Peilsender am Rücken seiner Flosse montiert worden, um das Tier orten zu können. Das trockenste Frühjahr seit Messbeginn sorgt auch für politischen Druck. SPÖ-Umweltsprecherin Julia Herr fordert von Klimaminister Norbert Totschnig rasch zu handeln, um die Wasserversorgung abzusichern. Konkret verlangt sie unter anderem ein zentrales Register, das erfasst, wer in welchen Regionen wie viel Wasser verbraucht und ein klares Bekenntnis gegen die Privatisierung von Wasser. Im italienischen Badeort Jesolo gilt ab sofort ein Rauchverbot am Strand während der gesamten Badesaison. Rauchen ist da nur mehr in bestimmten Bereichen erlaubt, die von den Strandbetreibern eingerichtet worden sind und in denen es Sammel- und Recycling-Systeme für Zigarettenstummel gibt.
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5: Schönen Vormittag, da ist die Anna Flaschberger. Freut mich, dass ihr eingeschaltet habt an diesem wunderschönen Samstag. Und den starten wir mit ganz viel Power und Energie jetzt. Billy Idol, White Wedding auf Rockantenne Österreich.

0: Phil Collins und Philip Bailey, Easy Lover war das auf Rockantenne Österreich. Das Wetter ist endlich wieder schöner und pünktlich dafür heißt es bei uns.
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1: Twisted Sister rocken mit uns. I Wanna Rock und danach einen der legendärsten Rocksongs aller Zeiten. Linkin Park, Numb, das alles gleich auf Rockantenne Österreich. Kurz vor 11:30 ist es.
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0: Linkin Park, Numb auf Rockantenne Österreich. Bei dem Lied kann man nur abgehen, finde ich. Einer ihrer besten Songs. Und jetzt die heißesten News aus der Rockwelt von unserer Sissi und dem Franz.
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2: Siehst du, hast schon gehört, die Hosen, die gibt's jetzt bald zum Anschauen.
3: Welche Hosen? Na, deine können's ja wohl nicht sein. Die sind so zernudelt, die will ja keiner sehen.
2: Na, meine Augenweide, die toten Hosen, die machen eine Dokumentation zum Abschied mit ihrem letzten Album und der Tour.
3: Ach, das ist ja wohl das Mindeste. Hoffentlich gibt's doch den jungen Campino live. Was für ein Mann.
2: Also irgendwie kommt mir vor, deine Typen sind eher Rockstars als dein Rockkaiser.
3: Ich sag aber so, ein Tattoo würde dir auch nicht schaden. Und den Stock, den könntest du auch gleich rausziehen. West Evo,
2: ne? Das mach ich doch nicht selber. Hofkutscher, kommen Sie her. Ziehen, Hofkutscher, ziehen.
4: Sehr wohl, Euer Majestät.
3: Augen auf bei der Berufswahl, sag ich da nur. Bravo, Hofkutscher.

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1: Bisschen was Sentimentales von Muse. Starlight, so ein schöner Song. Und danach drücken wir aber richtig aufs Gas mit The Warning. Automatic Sun, gleich auf Rockantenne Österreich.
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9: Das Rockantenne Österreich Wetter. Es bleibt sehr sonnig heute, nur hier und da ziehen ein paar Wolken vorbei. Dazu gibt es auch ein bisschen frischen Wind, vor allem in Oberösterreich bei bis zu 27 Grad. 17 Grad sind es jetzt gerade in Klagenfurt, 19 in Wien beim Schwedenplatz und 20 Grad haben wir in Freistadt. Morgen am Sonntag dann wieder sonnig, windig und sogar noch ein bisschen wärmer. Höchsttemperatur 28 Grad morgen.
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11: Im Studio Helene Feichtenhofer. Ab dem kommenden Schuljahr gilt in Österreich ein Kopftuchverbot für Mädchen unter 14 Jahren. Und an den Schulen wächst bereits jetzt die Nervosität. Lehrervertreter Paul Kienberger berichtet von Sorgen, ob die Behörden die Lehrkräfte bei der Umsetzung unterstützen werden. Denn wer einen Verstoß nicht meldet, riskiert selbst rechtliche Konsequenzen. In einem Monat stimmt die UNO-Generalversammlung darüber ab, ob Österreich in den kommenden 2 Jahren im Weltsicherheitsrat sitzen wird. Um den Platz im Weltsicherheitsrat haben sich neben Österreich auch Deutschland und Portugal beworben. Beobachter erwarten ein enges Rennen. Es ist das Wunder, dass sich so viele Menschen gewünscht haben. Der in Deutschland wochenlang gestrandete Buckelwal Timmy ist in Freiheit. Ein Transportschiff hat das Tier ja in die Nordsee gebracht und da ist er plötzlich um 9 Uhr selbstständig aus dem Schiff in die Freiheit geschwommen. Der Wal atmet, schwimmt selbstständig und alle hoffen, dass das Tier nun in Richtung Atlantik schwimmt, wo es hingehört. Am Wal ist auch ein Peilsender am Rücken seiner Flosse montiert worden, um das Tier orten zu können.
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9: Schönen Samstag, kurz nach 12 haben wir es jetzt, da ist immer noch die Anna Flaschberger. Bei mir knurrt schon ein bisschen der Magen, ich hoffe, ihr seid kulinarisch schon gut versorgt. Als musikalische Begleitung zum Mittagessen kann ich euch für die nächste Stunde Folgendes anbieten. Led Zeppelin, The Warning und jetzt Muse mit Starlight auf Rockantenne Österreich.

0: Led Zeppelin begleiten uns durchs Wochenende auf Rockantenne Österreich. Und jetzt schauen wir uns wieder eine unserer österreichischen Bands genauer an.
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0: Und heute geht's um Papa Willi, vier Burschen aus Mürz, Zuschlag und Graz. Musikalisch setzen sie sich in der Band keine Grenzen. Sie mischen moderne Klänge mit ehrlichen Rockriffs und viel Druck. Daraus entsteht dann ihr einzigartiger Sound, der direkt ins Ohr geht. Hören wir am besten gleich rein, die Steirer von Papa Willi mit Grip jetzt auf Rockantenne Österreich.

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1: Es wird geträumt bei uns in der nächsten Stunde. Und zwar mit den Hardrock-Ikonen von Nazareth. Dream On, wunderschönes Lied. Und danach ein Herzschmerz-Song. Tonic mit You Wanted More, gleich auf Rockantenne Österreich, kurz vor 12:30 ist es.
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0: Tonic war das in der Rockantenne Österreich Weekend Show. Am Montag steht dann übrigens Andi Kasper wieder mit euch gemeinsam auf in der Rockantenne Österreich Frühschicht. Hi Andi.
1: Servus Anna, schönes, langes Wochenende Rockerei-Publik. Am Montag stehen wir gemeinsam auf und wir haben einiges vor. Erstens einmal feiern wir den 75er und zwar von niemand geringeren als Mick Mars von Motley Crue. Außerdem haben wir eine Sache, die wir im Mai mit euch veranstalten. Es geht um eine unserer Lieblingsfreizeitbeschäftigungen. Es geht ums Grillen und darüber reden wir natürlich auch am Montag. Und es ist May the 4th. Es ist der 4. Mai, das heißt, es ist Star Wars Tag und den kann ich nicht liegen lassen, tut mir leid. Darüber wird auch zu sprechen sein.
0: May the Force be with you heißt also am Montag dann bei Andi Kasper in der Rockantenne Österreich Frühschicht von 5 bis 10. Jetzt genießen wir aber erst einmal das verlängerte Wochenende und zwar jetzt mit The Police auf Rockantenne Österreich.

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1: Das perfekte Lied, falls ihr gerade im Auto unterwegs seid. Sniff in the Tears, Driver's Seat. Und danach die aktuelle Single von Evanescence. Who Will You Follow? Die hittet wieder mal richtig, gleich bei uns auf Rock Antenne Österreich.
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6: Das Rockantenne Österreich Wetter bleibt heute sonnig und größtenteils wolkenlos. Bisschen frischen Wind gibt's aber auch zwischendurch, insbesondere in Teilen von Oberösterreich. Trotzdem ist es frühsommerlich warm heute mit bis zu 27 Grad. 21 Grad sind's jetzt in Krems bei der Dominikanerkirche, 21 in Wien und 20 Grad hat's in Bad Mitterndorf. Morgen soll es dann noch einmal sonnig und windig werden, Höchsttemperatur 28 Grad.
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7: Im Studio Helene Feichtenhofer. Die USA wollen 5000 Soldaten aus Deutschland abziehen. Hintergrund dürfte eine Äußerung des deutschen Kanzlers Merz sein, der vor kurzem gemeint hat, die USA hätten keine Strategie im Irakkrieg. Für US-Präsident Trump stellt sich nun aber die Frage, wohin mit den Soldaten, sie in die USA zurückholen, nicht so einfach, denn der Kongress hat erst letztes Jahr beschlossen, dass 75.000 US-Soldaten immer in Europa sein müssen. Also wird es auf eine Truppenverlegung rauslaufen und möglich wäre, dass die USA die Soldaten in den Osten verlegen und näher an Russland bringen, was dem Kreml wiederum nicht gefallen dürfte. In Österreich machen sich immer mehr Menschen mit einem Ein-Personen-Unternehmen selbstständig. Über 376.000 solcher EPUs waren es Ende letzten Jahres. Das sind um fast 4% mehr als noch vor einem Jahr. Vor allem in den Sparten Gewerbe und Handel und Beratung gibt's viele dieser Ein-Personen-Unternehmen. Die Regierung hat die Spritpreisbremse zwar verlängert, aber sie gekürzt. Der Verkehrsclub Österreich fordert daher, dass es Schritte brauche, um generell den Spritverbrauch in Österreich zu reduzieren und will einmal mehr ein temporär niedrigeres Tempolimit.
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11: Im Studio Helene Feichtenhofer. Mit dem Rad zur Arbeit fahren, eine der größten Mitmachaktionen, läuft wieder die Aktion Österreich radelt zur Arbeit. Sie soll dazu motivieren, das Auto öfter stehen zu lassen und aufs Rad umzusteigen. Fast die Hälfte der Beschäftigten in Österreich hat einen Arbeitsweg, der kürzer als 10 Kilometer ist. Die EU hat Hilfsgelder für Serbien eingefroren. Grund ist eine umstrittene Justizreform, die das Belgrader Parlament Ende Jänner ohne öffentliche Debatte und ohne Rücksprache mit der EU im Eilverfahren beschlossen hat. Die EU-Kommission macht klar, solange Serbien die Reform nicht ändert, fließt kein Geld. Es geht um fast 1,6 Milliarden Euro. Trauer um den ehemaligen Formel-1-Piloten und späteren Paralympics-Gewinner Alessandro Zanardi. Er ist im Alter von 59 Jahren gestorben. Der Italiener hatte 2001 bei einem Rennunfall beide Beine verloren. Danach hat er im Behindertensport mit dem Radsport begonnen und viermal Gold und zweimal Silber bei den Paralympics mit dem Handbike gewonnen.
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7: 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Im Studio Helene Feichtenhofer. In zwei Wochen steigt in Wien der Song Contest. Die ersten Teilnehmer sind schon in Wien gelandet und lange wird es auch nicht mehr dauern, bis die ersten Fans kommen. 95.000 Tickets sind für das Event bislang verkauft worden. An Fans in 75 Ländern. Was die Hotels in Wien rund um den Song Contest betrifft, so sind sie zu 70% ausgelastet, aber nicht ausgebucht. Also auch für Kurzentschlossene gibt es noch Zimmer. Die Info des Wien-Tourismus. Wer sich bei Steuerangelegenheiten online schwer tut, kann sich seit Jänner in Finanz Online von einer Vertrauensperson helfen lassen. Das Angebot wird auch gut angenommen. Nach 3 Monaten wurden bereits über 21.000 Fälle erledigt. Das Service richtet sich vor allem an ältere Menschen oder alle, die im digitalen Alltag Unterstützung brauchen, und das völlig kostenlos. Unter großem Jubel ist heute Vormittag der in Deutschland gestrandete Buckelwal von einem Transportschiff geschwommen. Er ist nun in der Nordsee und die Retter hoffen, dass das Tier nicht noch einmal strandet, etwa an der Küste Dänemarks.
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12: Im Studio Helene Feichtenhofer. Arbeit aus einem Tunnel oder einem Bergwerk zu retten ist oft schwierig und riskant, besonders wenn es dunkel ist und keine Signale durchkommen. Helfen soll da in Zukunft ein neues Navigationssystem für Rettungskräfte, an dem die TU Graz mit anderen Forschungseinrichtungen arbeitet. Die Einsatzkräfte tragen da unter anderem Sensoren an den Schuhen, die helfen, Distanzen und Richtungen einzuordnen. Ab dem kommenden Schuljahr gilt in Österreich ein Kopftuchverbot für Mädchen unter 14 Jahren und an den Schulen wächst bereits jetzt die Nervosität. Lehrervertreter Paul Kienberger berichtet von Sorgen, ob die Behörden die Lehrkräfte bei der Umsetzung unterstützen werden, denn wer einen Verstoß nicht meldet, riskiert selbst rechtliche Konsequenzen. Trauer um den ehemaligen Formel-1-Piloten und späteren Paralympics-Gewinner Alessandro Zanardi. Er ist im Alter von 59 Jahren gestorben. Der Italiener hatte 2001 bei einem Rennunfall beide Beine verloren. Danach hat er im Behindertensport mit dem Radsport begonnen und viermal Gold und zweimal Silber bei den Paralympics mit dem Handbike gewonnen.
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1: Foo Fighters zeigen sich auf ihrer 12. Studioscheibe Your Favorite Toy von ihrer rohesten Seite. Dave Grohls Stimme, die ist in vielen Songs richtig dreckig verzerrt. Der Sound geht insgesamt mehr Richtung Garagenrock, ist aber trotzdem wahnsinnig fett und produziert. Dass sich bei so einer Gitarrenwand das Schlagzeug noch dermaßen stark durchsetzen kann, ist ein klarer Beweis dafür. Und es ist auch ein gutes Zeichen für den neuen Drummer Ilan Rubin, der ist ja frisch von den Nine Inch Nails dazu gekommen. Bei den Schlagzeugern, da ist Dave Grohl schließlich bekanntermaßen wählerisch. Die Nummern decken die ganze Bandbreite der Foo Fighters ab, wie man es von ihnen erwartet, also punkig schnelle Songs, die anschieben ohne Ende, aber auch verwundbarere und berührende Nummern kommen vor. Viel von dem Tumult und den Turbulenzen, die sich in letzter Zeit um Dave Grohls Privatleben gedreht haben, scheint er sich hier von der Seele geschrieben zu haben. Und dabei rockt er uns halt nebenbei an die Wand, wie man es von ihm kennt. Your Favorite Toy von den Foo Fighters ist unser Album der Woche auf Rockantenne Österreich.
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10: Im Studio Helene Feichtenhofer.
11: In Österreichs Wäldern ist es aktuell viel zu trocken. Immer wieder kommt es da deswegen derzeit auch zu Waldbränden, wie zuletzt im Kärntner Lesachtal oder in der Steiermark, nördlich von Graz. Die Umweltschützer des WWF fordern nun ein Schwammwaldpaket. Heißt, mehr Mischwälder, auch kleinere Feuchtflächen sollen wiederhergestellt werden. Die Feuerwehr fordert auch kleinere Teiche in den Wäldern, die im Ernstfall zum Löschen genutzt werden könnten. Ähnlich den Teichen in den Skigebieten, die dort zum Beschneien genutzt werden. In einem Monat stimmt die UNO-Generalversammlung darüber ab, ob Österreich in den kommenden 2 Jahren im Weltsicherheitsrat sitzen wird. Um den Platz im Weltsicherheitsrat haben sich neben Österreich auch Deutschland und Portugal beworben. Beobachter erwarten ein enges Rennen. Mit dem Rad zur Arbeit fahren, eine der größten Mitmachaktionen, läuft wieder die Aktion Österreich radelt zur Arbeit. Sie soll dazu motivieren, das Auto öfter stehen zu lassen und aufs Rad umzusteigen. Fast die Hälfte der Beschäftigten in Österreich hat einen Arbeitsweg, der kürzer als 10 Kilometer ist.
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4: Im Studio Michael Schäder. Im Fall des Erpressungsversuchs gegen den deutschen Babykosthersteller Hip ist heute ein Verdächtiger festgenommen worden. Es handelt sich um einen 39-jährigen Mann. Details zum Festnahmeort oder zur Herkunft des Mannes wurden von der Landespolizeidirektion Burgenland aus ermittlungstaktischen Gründen noch nicht genannt. Sportwetten zählen in Österreich bislang nicht zum Glücksspiel. Das könnte sich aber bald ändern, sagt Sozialministerin Schumann. Derzeit laufen dazu Verhandlungen, Stichwort Spielsucht. Rund 3000 Menschen in Österreich gelten laut dem neuen Drogenbericht als spielsüchtig. In 2 Wochen steigt in Wien der Song Contest. Die ersten Teilnehmer sind schon in Wien gelandet und lange wird es auch nicht mehr dauern, bis die ersten Fans kommen. 95.000 Tickets sind für das Event bislang verkauft worden, an Fans in 75 Ländern. Was die Hotels in Wien rund um den Song Contest betrifft, so sind sie zu 70% ausgelastet, aber nicht ausgebucht. Also auch für Kurzentschlossene gibt es noch Zimmer, ist die Info des Wien-Tourismus.
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Gerade noch im Vorprogramm von AC/DC geglänzt, sind The Pretty Reckless zurück mit neuer Musik. Und die kann sich hören lassen. When I Wake Up von The Pretty Reckless ist neu. 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
5: Im Studio Michael Scheder. Im Fall des Erpressungsversuchs gegen den deutschen Babykosthersteller Hipp ist heute ein Verdächtiger festgenommen worden. Es handelt sich um einen 39-jährigen Mann. Details zum Festnahmeort oder zur Herkunft des Mannes wurden von der Landespolizeidirektion Burgenland aus ermittlungstaktischen Gründen noch nicht genannt. Sportwetten zählen in Österreich bislang nicht zum Glücksspiel. Das könnte sich aber bald ändern, sagt Sozialministerin Schumann. Derzeit laufen dazu Verhandlungen, Stichwort Spielsucht. Rund 3000 Menschen in Österreich gelten laut dem neuen Drogenbericht als spielsüchtig. In 2 Wochen steigt in Wien der Song Contest. Die ersten Teilnehmer sind schon in Wien gelandet und lange wird es auch nicht mehr dauern, bis die ersten Fans kommen. 95.000 Tickets sind für das Event bislang verkauft worden, an Fans in 75 Ländern. Was die Hotels in Wien rund um den Song Contest betrifft, so sind sie zu 70% ausgelastet, aber nicht ausgebucht. Also auch für Kurzentschlossene gibt es noch Zimmer, ist die Info des Wien-Tourismus.
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Genau das, was wir lieben. 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

Totgesagte leben lauter. Die Happy sind zurück. Die Single All I Ever Wanted von Die Happy ist neu auf Rockantenne Österreich.

Nicht erschreckende kleine Muse hier am langen Wochenende. Ich wollte euch auch nicht groß stören, aber in den nächsten zwei Stunden wird es halt wie gewohnt hart und heavy hier auf Rockantenne. Und ich habe tatsächlich einiges mit euch vor, wenn ihr euch noch aktiv beteiligen wollt. Ich habe, was habe ich wegzugeben? Eine saugeile Box von Static X. Ich habe Vinyl von Atreo liegen. Ich habe CDs von Ellie Berlin einstecken. Und das geht alles an euch raus. Außerdem habe ich neue Musik von Korn. Oder aber auch von Eisbecher. Nee, Eisbrecher. Den Witz wird mir Alex Wieselski nie verzeihen, aber den habe ich auch schon ein paar Mal gemacht, deswegen, er weiß Bescheid. Jetzt geht's aber erstmal los mit Musik, und zwar von Sword. Und wir sind Metallica mit Hardwired. Servus und hallo.

Ja, das ist ja wieder mal der Platz, an dem ich die alljährliche Lobhuldigung an Sword rausgeben muss. An das Debütalbum Metalized, von dem wir gerade den Opening Track gehört haben. FTW oder Follow the Wheels. Und Metalized gehört immer noch zu den besten Heavy-Metal-Alben aller Zeiten und Welten. Aber wie gesagt, bei Sword, na, da war es halt eigentlich nur das Debütalbum, das da 1986 rauskommt, das irgendwie komplett... Dem man komplett huldigen kann. Die Nachfolgealben, na, wenigstens eine, das, danach war nicht so. Und der Comeback-Versuch war eigentlich ganz okay, aber hat jetzt auch keine großen Wellen geschlagen. Deswegen, wenn ihr wollt, gebt euch Metalized. Ihr werdet es als klassische Metal-Fans definitiv nicht bereuen. Wir kommen vom klassischen Metal zu Elli Berlin. Und Elli Berlin war eigentlich, oder ist, ist die Sängerin von Null Positiv, ist aber jetzt solo unterwegs auf Tour zusammen mit Brunhilde. Und lustigerweise gab es da einen komplett seltsamen Vorfall, weil das altehrwürdige SO36 in Berlin, in dem Elli hätte spielen sollen, hat diesen Gig abgesagt, weil man gesagt hat, ja, da gibt es Verbindungen zum rechten Lager. Jetzt ist es aber so, dass man halt weiß, dass das SO36 diesen Gig absagen wollte, weil zu wenig Karten verkauft worden sind. Und Elli Berlin und ihre Band sind dem Laden entgegengekommen und haben gesagt, wir übernehmen ein paar Kosten, wollen aber gern trotzdem spielen. Und dann, ich weiß nicht, ob man sich dann da so zähneknirschend geeinigt hat oder nicht, aber jetzt hat man eben, und so schaut's zumindest aus, so ein rechtes Fahrwasser vorgeschoben, um den Gig einfach dann doch abzusagen und vielleicht da ein paar Kohle und ein paar Euro zu sparen. Und somit sieht sich Elli mit Vorwürfen konfrontiert, die eigentlich so gar nicht zu ihr passen, nämlich dass sie im rechten Lager sein sollte. Und deswegen gab es dann natürlich auch ein ellenlanges Statement, dass das nicht so ist und so weiter. Aber das weiß man eigentlich. Also im Grunde ist das tatsächlich eine sehr fadenscheinige Geschichte. Und so richtig nachvollziehbar vom SO36 ist das jetzt auch nicht, muss ich ganz ehrlich sagen. Weil dann sollte man so ehrlich sein und sagen, na, pass auf, wir machen hier richtig miese, deswegen geht's nicht. Dann wird man es vielleicht noch verstehen. Aber das wäre natürlich dann auch schlecht für den Künstler, logischerweise, weil eine nicht gespielte Show ist eine nicht gespielte Show. Und das ist halt einfach auch Einnahmeverlust. Na, wie dem auch sei. Die Tour geht trotzdem weiter und das ist gut so. Und ich habe ein paar CDs von dem aktuellen Album von Elli Berlin liegen. Wenn ihr eine davon haben wollt, dann schreibt eine E-Mail an tufstuff@rockantenne.de mit dem Kennwort, ich will nach Berlin. Das finde ich lustig. Ja, genau. Ich will nach Berlin. Wir denken an Kraftklub und ich will nicht nach Berlin. Aber ich will nach Berlin. Name und Adresse nicht vergessen. Und dann kommt er natürlich in den Lostopf mit rein. Ja, und wenn wir schon davon reden, dann spielen wir auch einen. Hier ist Elli Berlin mit Aus der Asche.

bewerten, ist es ein bisschen untergegangen jetzt. Deswegen habe ich gedacht, komm, das holen wir wieder hoch. Wer eine CD will von Elli Berlin, vom gleichnamigen Album, eine E-Mail an tofstuff@rockantenne.de mit dem Kennwort Ich will nach Berlin, Name und Adresse nicht vergessen. Und von dem ersten Deutschrock-Thema hier kommen wir nahtlos zum zweiten Deutschrock-Thema heute Abend, nämlich zu Eisbrecher. Da ist von ihrem aktuellen Album, von der Kaltfront, was immer noch ein sehr, sehr gutes Album ist, gibt es jetzt eine neue Edition, die sogenannte Black Edition mit einem Bonustrack. Und den hören wir uns jetzt an. Alex Joselski und Co., wie sie leiben und leben und wie man sie eigentlich liebt. Hier sind Eisbrecher mit Tod oder lebenslänglich.

Judas Priest hier mit Redeemer of Souls. Schon länger nicht mehr gespielt hier in Tough Stuff auf Rock Antenne. Vom gleichnamigen Album aus dem Jahre 2014. Es war ja auch per se kein schlechtes Priest-Album. Aber vielleicht im direkten Vergleich zu den Nachfolgern.

Pantera hier in Torsdorf auf Rockantenne mit Heresy und zuvor gehört der Eisbrecher mit Tod oder lebenslänglich. Die Jungs von Eisbrecher sind immer wieder mal im Sommer hier auf Tour, hier und da und hast du nicht gesehen und dann geht es, glaube ich, im Herbst wieder weiter. Und die Jungs von Pantera, da ist jetzt, scheint jetzt so ein bisschen Pause zu sein und Down, die andere Band von Phil Anselmo und Rex Brown scheint wieder ein bisschen mehr in den Vordergrund zu rücken. Da hat man eigentlich ein bierernstes Cover noch aufgenommen von einem Klassiker, das jetzt so gestreamt wird. Und diese Woche kam die Meldung rein, dass Phil Anselmo auch auf dem auf dem Accept-Jubiläumsalbum lauter Jubiläen zu hören sein wird und da Fast as a Shark verunglimpfen wird. Ich bin mal gespannt auf die Version. Zusammen mit Mickey D und noch jemandem am Bass, habe ich jetzt vergessen. Und natürlich mit Accept themselves. Deswegen, wird es da spannend und ich freue mich aber auch schon auf neue Musik von Down. Da müsste ich lügen. Also da bin ich schon wirklich gespannt darauf. Wir hören jetzt nochmal rein in die für mich trotzdem überraschende Rückkehr von Exilia. Die Italiener sind zurück mit einem Album namens Anti-Gravity, eigentlich korrekt ausgesprochen. Auf Italienisch weiß ich es nicht. Und da hören wir den Song nochmal From the Shadows. Hier sind Exilia.

Fuck Around and Find Out. Metal Church waren das hier von ihrem aktuellen Album Dead to Rights. Und man kann eigentlich gar nicht anders als von einer der gelungensten Metal-Überraschungen dieses Jahres sprechen. Von einem der besten Comebacks. Nach dem Sängerauswurf, dem Sängerwechsel, haben sie jetzt ein bärenstarkes Album abgeliefert, sind sehr hoch in die deutschen Albumcharts eingestiegen. Und deswegen einfach nur Gratulation dazu. Bevor es jetzt nächste Stunde weitergeht mit einem Gespräch mit Tony Campos von Static X und der Verlosung der fetten Static X Box und mit neuer Musik von Korn, die ich auch noch dabei habe, hätte ich noch was für euch liegen. Und zwar Vinyl. Vinyl in der Farbe Hunter Orange. Und die kommt von Atreo. Die Jungs aus Kalifornien haben ein neues Album am Start. Es heißt The End is Not The End. Und das ist ein sehr vernünftiger Albumtitel. Und mein Gott, was ist Atreo? Sie haben wohl angefangen als Metalcore-Band vor fast 20 Jahren. Aber im Grunde sind Atreo jetzt mittlerweile schon so viel und haben so viele Aspekte und Facetten in ihrer Musik, dass man nicht mehr von Post-Hardcore oder Metalcore oder irgendwas reden kann. Es ist eigentlich alles miteinander. Aber eins ist bei Atreo immer gesetzt, die Melodien, die Stimmen. Und auch das neue Album kann natürlich was. Wir hören gleich rein, aber wenn ihr eins der Vinylscheiben in Hunter Orange euer eigen nennen wollt, dann schreibt eine E-Mail an tuffstuff@rockantenne.de, tuffstuff@rockantenne.de mit dem Kennwort Atreo. Das reicht eigentlich. Aber auch hier Name und Adresse bitte nicht vergessen. Und ja, dann hören wir rein. Hier sind Atreo mit All For You. Und nächste Stunde geht's weiter.

Und wir sind schon wieder am letzten Tag dieses langen Wochenendes angekommen, aber deswegen geben wir umso mehr Gas natürlich. Wir reden gleich mit Toni Campos, seines Zeichens, ja, Mastermind eigentlich der Neuinterpretation der Band Static X. Und eine fette Static X Box vom Wisconsin Death Trip Album hätte ich hier auch noch rumliegen. Ja, die muss auch irgendwie noch raus. Neue Musik von Korn gibt's auch noch. Und los geht's aber erstmal mit Destruction. Wie wir so gern sagen. Und mit Slipknot. Hier ist Duality. Servus und hallo.

0: Der DJ, spielen wir ein Destruction. So hieß das für regelmäßige Metal-Discos. Destruction war das hier natürlich mit einem Evergreen. Curse the Gods vom Eternal Devastation Album. Und ein Song, der Gott sei Dank immer noch in der Setlist ist. Und ich möchte ihn auch nicht missen. Ich habe vorletzte Woche, glaube ich, war es, oder letzte Woche mit Tony Campos geredet. Er ist der Mastermind von Static X und hält diese Band jetzt mit der Reinkarnation von Wayne Static, mit dieser Art Phantomsänger, den sie da stehen haben, seit einigen Jahren erfolgreich am Leben. Und ich finde das ganz geil. Das ist eine Rückkehr, die mir eigentlich ganz gut gefällt, die auch sehr charmant irgendwo ist. Denn man huldigt Wayne Static, dem mittlerweile leider von uns gegangenen Frontmann von Static X. Und ist trotzdem irgendwo im Hier und Jetzt. Und die Musik der Band, die fand ich eigentlich schon immer geil. Deswegen war es schön, mal mit Tony reden zu können. Und ich musste ihn natürlich fragen, bevor wir über Static X geredet haben. Er hat ja in so vielen anderen Bands gespielt. Wieso? Wieso ist er eigentlich nie in diesen anderen Bands geblieben?
1: It just kind of worked out that way. I mean, I was in ministry for a little bit and then yeah. I'll retired. So like, all right, well, I gotta find another gig. So then I go, what did I do? Then
0: Possessed?
1: Then I went to Prong.
0: A Prong, yeah, right.
1: And then Tommy had to take a break because he had to go play with Danzig.
0: Right.
1: So then, all right, well, I gotta go find another gig. You know, that's just kind of how it happened. You know?
0: You played 1 year with Possessed. How did this come along?
1: Yeah. My buddy Emilio Marquez, who plays drums in my death metal band, Asesino, he was playing with Possessed at the time.
0: All right.
1: And he told me they were looking for a bass player. And, you know, I, being a huge Possessed fan, you know, Seven Churches was one of the first records I ever heard. I was like, dude, just let me go try out. I doubt he'll take me, but just let me go try out so I can jam with Jeff Becerra, you know? And he ended up hiring me, and I'm like, oh, okay.
0: Also Tony sagt halt, er war im Ministry und dann wollte Al sich zurückziehen und dann musste er eine andere Band finden und da war er im Prong und dann musste er aber Tommy Victor von Prong mit Danzig spielen, also musste er wieder eine andere Band finden und dann war er bei Possessed und er wollte eigentlich da gar nicht hin, aber sein Kumpel hat gesagt, der war da gerade Gitarrist, hat gesagt, sie suchen gerade einen Bassisten und er hat gesagt, er will unbedingt wenigstens vorspielen, dass er einmal sagen kann, er hat mit Possessed Mastermind Jeff Becerra mal gejammt. Und der hat ihn dann engagiert und so ist er ein Jahr im Prozess gewesen. Und so ging es einfach weiter. Und ja, jetzt ist er halt bei Static X. Und Static X ist halt es hat eigentlich angefangen als Huldigung an den verstorbenen Wayne Static. Aber wie sieht's denn jetzt mit dem Hier und Jetzt aus? Wie sieht's denn mit neuer Musik aus, Tony?
1: New music, we're talking about, we're still working on the documentary. So once that's out of the way, then we'll really seriously hit new music.
0: So this is gonna go on for a little while longer.
1: Yeah. I mean, we're all still having fun, you know, and the fans seem to enjoy what we're doing. So yeah, you know, as long as the fans say it's cool, man, we'll keep going.
0: Also neue Musik ist tatsächlich in den Startlöchern oder wird daran gearbeitet, sobald man eine Dokumentation fertig hat, an der die Band schon länger arbeitet. Und Tony sagt halt, solange die Fans das wollen, machen wir da weiter. Und das finde ich gut. Gut finde ich auch, dass ich eine fette Box habe, die Anniversary Box vom legendären Debütalbum Wisconsin Death Trip. Und die geht jetzt an euch raus. Wenn ihr die haben wollt, dann bitte eine E-Mail an tuffstuff@rockantenne.de, tuffstuff@rockantenne.de mit dem Kennwort Static X, Name und Adresse bitte nicht vergessen. Es geht um die Anniversary Box von Wisconsin Death Trip, von der wir jetzt definitiv keinen Song hören werden, weil ich habe den letzten neuen Song von Static X mir eingeladen. Der kommt vom Project Regeneration Album Volume 1 und der hört auf den Namen Terminator Oscillator.

Annihilator hier mit King of the Killer. Zwei Alben von Annihilator sind gerade wieder neu aufgelegt worden, zum ersten Mal auf Vinyl. Carnival Diablo und irgendwas mit Widow. The Criteria for a Black Widow, glaube ich. So hieß das Ganze. Ha! Diese Albentitel, Wahnsinn. Aber die kann man sich jetzt auf Vinyl holen. Ne? Und holen könnt ihr euch die fette Wisconsin Death Trip Geburtstagsbox, wenn ihr wollt und wenn ihr ein bisschen Glück habt. Wenn ihr eine E-Mail schreibt an toughstuff@rockandhandy.de mit dem Kennwort Static X. Name und Adresse bitte nicht vergessen. Und wir machen nahtlos weiter. Ach, da versteckt mir gleich die Sprache, Entschuldigung. Wir machen nahtlos weiter mit einem neuen Song von Korn. Ja, früher hat man Soundtracks für Filme geschrieben, heutzutage schreibt man natürlich Soundtracks für Computerspiele und Korn haben den offiziellen Song für ein Spiel namens Diablo 4, also Diablo 4, Lord of Hatred geschrieben. Und Lord of Hatred, ja, das passt doch ein bisschen zu Korn. Hier ist der Song Reward the Scars.

Exodus live hier mit einem Klassiker namens Piranha aus dem Jahre 2024. Da kam das Live-Album raus. Eine Uraltaufnahme von dem Jahre 1989, nämlich The Battle of 89, The British Disaster. So hieß das Ganze damals und ist immer noch ein sehr schöner und sehr charmanter Live-Mitschnitt von den Jungs von Exodus. Und wir kommen zu einer Band, die noch älter ist als Exodus, aber gerade in aller Heavy-Metal-Munde. Denn im Grunde sind Venom jetzt bei der vorletzten Ausgabe oder der letzten Ausgabe vom Death Forever auf dem Titel gewesen. Jetzt hat das Rock Hard Venom auf dem Titel. Und es gibt ja mittlerweile drei Arten von Venom. Venom Incorporated und das, was die zwei ehemaligen Originalmitglieder Mantas und Abaddon mittlerweile unter so einem Venom-Flagge halt einfach auch machen. Und da zuletzt auch beim Keep It True Festival gespielt haben mit einem Haufen Gastsänger. Und das Ganze natürlich Musik-Kultgeschichte ist, Black-Metal-Kultgeschichte. Und jeder irgendwo, der jenseits der 45 ist, sich gesagt hat, Alter, da treibt sie ja die Tränen der Rührung in die Augen. Und Abaddon spielt immer noch Schlagzeug wie Abaddon eben Schlagzeug spielt. Nun gut, also deswegen ist es schon sehr lustig, wie so eine Band, ja, vielleicht dann doch mal die Meriten kriegt, die sie verdient hat. Denn letztendlich haben Venom Black Metal erfunden. Auch wenn das musikalisch jetzt nichts mit dem Black Metal der Neuzeit zu tun hat. Aber die ganze Ursuppe, das waren die Jungs aus Newcastle. Nicht mehr und nicht weniger. Deswegen hören wir jetzt Venom auch in voller Pracht mit ihrem Countess Bathory. Hier sind Venom. Ja.

Ha, wieso kommen die schwierigsten Songtitel immer zum Schluss? Das war ein Timo Borgi hier von ihrem neuen Album Grand Serpent Rising. Das war Ulf Yeld und Blotzoddel. Fertig, das lasse ich jetzt so stehen. Und ich entlasse euch in diese Nacht hier nochmal mit neuer Musik von Vomitory von ihrem neuen Album In Death Throes. Kommen Sie mit Wrath Unbound. Wir hatten viel zu tun in dieser Ausgabe. Es gibt CDs von Elli Berlin zu gewinnen, es gibt Vinyl von Atreo und es gibt die fette Box von Static X abzuräumen. Denkt daran, macht mit und die Chancen sind leicht besser als beim Eurojackpot hier was zu gewinnen, aber nur leicht. Und deswegen, ja, es lohnt sich auf alle Fälle. Ich hoffe, wir hören uns am Montag, wie immer, von 11 bis 12 Uhr vormittags zu Tafstorf Morning Show auf dem Rockantenne, im Rockantenne Heavy Metal Stream, logischerweise. Und wenn nicht, hören wir uns hoffentlich hier nächste Woche. Same time, same station, same Musi, same Tough Stuff mit auch wieder diversen Sachen zum Verlosen. Es lässt einfach nicht locker. Und das ist gut so. Habt noch einen schönen Sonntag. Schönes Wochenende. Ciao, Servus und gute Nacht.

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